0: Hast du deine Mutter sehr lieb?
1: Das hat doch wohl jeder.
0: Und hättest du keine Angst, für sie zu sterben?
1: Warum sterben?
0: Ich meine, um sie aus einer Gefahr zu befreien.
1: Wahrscheinlich ins Krankenhaus.
0: Wie ist deine Mutti?
1: Ach, weißt du, sie ist sehr lustig und sie singt immer gern.
0: Meine Mutti ist sehr, sehr schön und sehr lieb.
1: Was macht sie?
0: Also, sie